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1: Kurz nach 5, guten Morgen. Hoffe, Sie hatten, wenn auch ein heißes, dann zumindest ein schönes Wochenende. Vielleicht ist auch die Nacht eher kurz gewesen. Wegen der Hitze, dem baldigen Vollmond oder auch einem Gewitter. Jetzt erstmal ganz ruhig im Tag und der neuen Woche ankommen. Durchatmen und Gedanken sortieren. Wir liefern die richtige Musik dazu. Gleich mit Antonio Vivaldi und dem Largo aus seinem Konzert für Laute und Streicher in D-Dur. Und jetzt mit Joseph Haydn. Das ist der entspannte zweite Satz aus seinem Cellokonzert in D-Dur.
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Der erste Satz aus der Alte Weisen- und Tänze-Suite von Ottorino Respighi hier bei Klassik Radio. Schönen guten Morgen. Ja, vielleicht haben Sie es am Wochenende mitbekommen. Das Filmfest München ist mit der großartigen Sandra Hüller glamourös gestartet. Und auch heute geht es Schlag auf Schlag weiter. Bereits ab dem Mittag jagen sich hier die Weltpremieren. Unter anderem des

Dramas 23.000 Leben. Und das ist erst der Anfang einer hochkarätigen Festivalwoche. Es erwarten einen in den nächsten Tagen über 100 Premieren aus aller Welt, hochkarätige Filmtalks und natürlich auch jede Menge Star-Power an der Isar. Wir bleiben auch musikalisch beim Thema Film. Jetzt mit dem Liebesthema aus Bodyguard von Alan Silvestri.

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1: Guten Morgen an diesem Montag, den 29. Juni. Für manche ist es der erste Ferientag, für andere der erste Arbeitstag nach einem sehr sommerlichen und heißen Wochenende. Für alle gilt der Kaffee. Der darf heute ruhig kalt werden. Der Tag wird nämlich warm genug. Mit uns starten Sie auf jeden Fall gelassen in die neue Woche. Mit dem vierten Satz aus Arcangelo Corellis Concerto Grosso in D-Dur. Es folgt der dritte Satz aus Johannes Brahms Sinfonie Nummer 2.
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Der erste Satz aus der Capriccio in F-Dur von Jan Dismas-Zelenka hier bei Klassikradio. Schönen guten Morgen. Heute ist Peter und Paul, klingt erstmal wie zwei Kollegen aus der Buchhaltung, ist aber tatsächlich ein wichtiger kirchlicher Gedenktag an Petrus und Paulus, zwei der bekanntesten Apostel. In Teilen der Schweiz ist heute deshalb sogar Feiertag, im Tessin zum Beispiel. Für alle anderen gilt kein frei, aber immerhin ein guter Grund, allen, die Peter oder Paul heißen, zum Namenstag zu gratulieren. Passend dazu jetzt auch Peter Tschaikowski. Das ist der zweite Satz aus seiner Sinfonie Nummer 5.

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3: Im Studio Sönke Röhling. Guten Morgen. Dritter Tag in Folge mit Hitzerekord in Deutschland. VW stampft offenbar Milliardenprojekt zu autonomem Fahren ein. Den dritten Tag in Folge ist ein neuer Temperaturhöchstwert in Deutschland gemessen worden. Der Deutsche Wetterdienst meldet 41,7 Grad im brandenburgischen Koschen. Erst am Freitag waren 41,3 Grad in Saarbrücken gemessen worden. Am Samstag waren es dann 41,5 Grad in Drewitz in Sachsen-Anhalt. Die extreme Hitze sorgt unterdessen weiter für Probleme auf Straßen und Schienen. Bei der Bahn kommt es zu Einschränkungen und auf mehreren Autobahnen hat sich der Asphalt durch die Hitze verformt. Dem Sparkurs bei VW fallen offenbar auch eigenentwickelte Technologien zum Opfer. Wie die Bild berichtet, will der Konzern das Entwicklungsprogramm zum autonomen Fahren mit Partner Bosch einstampfen. In das Projekt sind schon Milliarden geflossen. Wie es heißt, hinkt es der Konkurrenz aber meilenweit hinterher. In Venezuela haben Helfer nach dem schweren Doppelerdbeben einen Vater und seinen Sohn lebend aus den Trümmern gerettet. Knapp 4 Tage lang hatten sie dort ausgeharrt. Die Hoffnung, weitere Überlebende zu finden, schwindet mit jeder Stunde. Seit den beiden Beben in der Nacht zu Donnerstag haben die venezolanischen Behörden bislang 1450 Tote registriert. Es werden noch Zehntausende Menschen vermisst.
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4: Kurz nach 6, während sich in dieser Woche in München alles ums Thema Film dreht, dreht es sich in Hamburg um das Thema Nachhaltigkeit, Zukunftsfragen und darum, wie gute Ideen im Alltag ankommen können. Beides Sustainability Conference, die heute beginnt. Hamburg wird damit für ein paar Tage zu einem Treffpunkt für Ideen, die auch über die Stadt hinaus interessant sind. Von Wien bis Zürich, von Köln bis Graz. Hier geht's jetzt weiter mit Klassik-Highlights, darunter Der Vogelfänger bin ich ja aus Mozarts Zauberflöte, arrangiert für Oboe und Orchester. Und jetzt spielt Live over Unsnes den zweiten Satz aus Edward Elgers Klavierkonzert in A-Moll für Sie.
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0: Das Lago Ispicato aus Antonio Vivaldis Concerto Grosso in D-Moll hier bei Klassik Radio. Guten Morgen. Freuen Sie sich gleich auf die magische Sizilienne aus der Oper Pelias et Mélisande von Gabriel Fauré. In rund einer Minute für Sie, direkt nach den Gedanken zum Tag.
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2: Ich bin Thomas Sommer von der Katholischen Kirche. Guten Morgen. Worauf kommt es wirklich an im Glauben? Was ist das Wichtigste? Wenn ich Jesus und die Bibel richtig verstehe, sind das zwei Dinge. Einmal, vertraue auf Gott und wisse, dass du nur auf ihn bauen kannst. Deshalb erzählt Jesus zum Beispiel die Geschichte von dem Reichen, der so gut vorsorgt, aber noch in derselben Nacht sterben wird. Das Zweite, sei gut zu den Armen. Wenn du zwei Mäntel hast, gib einen ab. Ein raffgieriger, hartherziger Mann wünscht sich in der Hölle, dass ein Armer ihn mit einem Tropfen Wasser die Lippen befeuchtet. So hart hat Jesus gepredigt. Das könnte Angst machen, wenn wir nicht auch an die Gnade Gottes glauben würden, an seine Bereitschaft, immer wieder zu verzeihen. Trotzdem bleibt das ein Auftrag für Christen. Vertrau auf Gott und sei großzügig zu den Armen. Gib ab von deinem Überfluss.
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1: Kurz nach 6:30, ein heißes Wochenende liegt hinter uns. In vielen Regionen ist es auch heute schwül, heiß und teils gewittrig. Trotzdem starten wir sportlich in die Woche, was Tennis und Fußball betrifft. Darüber sprechen wir in der nächsten halben Stunde. Und es geht auch um Ihre persönlichen Highlights im Juni. Jetzt erstmal kühlende Klänge aus dem hohen Norden von Johann Halvorsen. Das ist der Huldremojansdance aus Vossegrimen.
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sind die Chaconnes aus Christoph Willibald Glucks Oper Armide hier bei Klassik Radio. Schönen guten Morgen. Ja, die neue Woche beginnt und der Sportsommer läuft weiter auf Hochtouren. Bei der Fußball-WM startet heute die heiße K.O.-Phase und natürlich schauen alle gespannt auf Deutschland. Anpfiff ist um 22.30 Uhr und fast zeitgleich beginnt in London das wohl traditionsreichste Tennisturnier der Welt, Wimbledon. Weißer Dresscode, grüner Rasen und große Geschichten. Schöner kann Sport kaum klingen. Ob Fußballfieber oder Tennisflair, dieser Montag verspricht Emotionen, Spannung und hier natürlich, wie immer, wunderschöne Musik zum Wohlfühlen und Entspannen. Jetzt mit einem echten Klassiker von Ludwig van Beethoven für Elise.

0: The Lark Ascending von Ray Vaughan Williams hier bei Classic Radio. Schönen guten Morgen. Ja, eine neue Woche beginnt und ein Monat geht langsam zu Ende. Am Mittwoch beginnt bereits der Juli. Höchste Zeit also für einen kleinen Rückblick auf den Juni. Wir wollten wissen, was waren denn Ihre besonderen Highlights in diesem Monat?
1: Fahrradtouren machen, wandern gehen, das war so mein Highlight.
2: Motorradtour mit Kumpels.
3: Ja, meine Liebe zu finden.
4: Deutschland 7:1, oder? Und das warme Wetter jetzt.
3: Am See sein.
5: Wir kommen gerade von der Hochzeit von meinem besten Freund. Das war eigentlich schon so mein Highlight.
6: Dass ich 3 Wochen in Bali war.
0: Klingt doch nach einem sehr glücklichen Juni voller Highlights. Und wir setzen jetzt noch musikalisch eins drauf aus der Filmmusik. The Bicycle von Luis Bacalov aus Il Postino, der Postmann.

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5: Im Studio Sönke Röhling, guten Morgen. Neuer Hitzerekord in Brandenburg, ab heute angenehmer. Außenminister Wadephul zu Gesprächen in Washington zu Gast. Den dritten Tag in Folge ist ein neuer Temperaturhöchstwert in Deutschland gemessen worden. Der Deutsche Wetterdienst meldet 41,7 Grad im brandenburgischen Koschen. In den kommenden Tagen wird es, von möglichen Gewittern und Starkregen abgesehen, erst nochmal angenehmer. Allerdings hat die Hitzewelle Folgen für Straßen und Schienen. Bei der Bahn kommt es weiter zu Einschränkungen und auf mehreren Autobahnen hat sich der Asphalt durch die Hitze verformt. Außenminister Wadephul ist heute in Washington zu Gast. Der CDU-Politiker trifft dort seinen US-Kollegen Rubio. Nach Angaben des Auswärtigen Amtes geht es dabei unter anderem um die Lage im Nahen Osten, die Unterstützung der Ukraine und die Vorbereitung des NATO-Gipfels im Juli in Ankara. Im Anschluss reist Wadephul weiter nach Südamerika. Auf dem Programm stehen unter anderem Besuche in Paraguay, Argentinien und Brasilien sowie die Teilnahme am Mercosur-Gipfel. Bei Bodycams für Bundespolizisten droht ein Engpass. Davor warnt der Chef der Gewerkschaft der Polizei Roßkopf in der Rheinischen Post. Hintergrund ist, dass der bisherige Ausrüster den Support einstellt. Eine Ausschreibung über mehrere tausend Nachfolgegeräte ist laut GdP gescheitert.
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6: Guten Morgen, ich hoffe, Sie hatten natürlich ein entspanntes Wochenende und es war nicht zu heiß bei Ihnen. Und Sie haben immer wieder ein schattiges Plätzchen gefunden. Aber gut, jetzt bleibt uns nichts anderes übrig, als auch in diese heiße neue Woche zu starten. Aber noch genießen wir die Morgenfrische und das machen wir am besten jetzt mit der Musik von Johann Sebastian Bach. Josef Haydn ist dabei. Jean Sibelius aus der Sturm verschönert uns jetzt den Morgen, nämlich mit dem Tanz der Nymphen.
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Wagner mit Bach wird's auch der perfekte Start in den neuen Tag, in die neue Woche. Das war Jesus bleibet meine Freude. Grüßen wir mal alle, die schon auf dem Weg zur Arbeit sind, auf dem ersten Termin sind, und dabei begleiten wir mit wunderschönen Violinklängen. Und um die Violine zu spielen, das wissen wir ja, da braucht es ja einen Bogen und der geht schnell mal kaputt. Aber das muss nicht heißen, dass man dann nicht mehr spielen kann. Auf Instagram habe ich gesehen, da hat jemand gezeigt, wie es klingen kann, wenn man tatsächlich mit einem kaputten Bogen spielt. Der Bogen ausgefranst, aber die Geige, die klingt noch. Der Wahnsinn, dass das überhaupt möglich ist. David Garrett spielt jetzt auch mit einem heilen Bogen und wir genießen von ihm Franz Schubert, leise flehen, meine Lieder.

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11: Dann geht's mal wieder auf in die neue Woche. Schönen guten Morgen. Wir starten rein in diesen Montag, den 29. Juni. Schön, dass Sie wieder dabei sind. Na, und ich würde vorschlagen, so um kurz nach 7:30 jetzt nochmal kräftig durchlüften. Und dann hoffe ich, dass es bei Ihnen so angenehm wie möglich ist bei dieser Hitze, auch an diesem Montag. Und wir bringen jetzt einen frischen Wind rein mit William Boyce, seine 4. Symphonie. Und davor hören wir das herrliche Traditional Pictures.
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Josef Wölfels viertes Klavierkonzert war das, der zweite Satz. Und damit wünschen wir Ihnen einen schönen guten Morgen an diesem Montag. Und wir kennen ja die verschiedenen Spiele im Büro, zum Beispiel Tischkicker. Es gibt so ein Mini-Golf-Set, das man spielen kann. Und jetzt für die Pause kommt ein ganz neues Spiel auf den Markt. Lego bringt nämlich schon nächsten Monat einen voll funktionsfähigen Flipper-Automaten raus. Also den muss man natürlich erstmal so ein bisschen zusammenbauen. Aber das hat mir als Kind immer schon wieder Spaß gemacht mit den Lego-Steinen. Und sehr schön, mittlerweile gibt es ja auch ein Lego-Radio. Damit kann man tatsächlich Radio hören, wenn man alles zu Ende gebaut hat. Und diese Sets von Lego, die werden ja immer kreativer. Also ob auf Lego oder in bester Qualität auf DAB+, wir sind immer an Ihrer Seite. Und deswegen genießen wir jetzt aus der Thais-Oper Meditation.

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8: Im Studio Sönke Röhling, guten Morgen. Neuer Hitzerekord in Brandenburg, ab heute angenehmer. Verschüttete in Venezuela, Tage nach Erdbeben, lebend gerettet. Den dritten Tag in Folge ist ein neuer Temperaturhöchstwert in Deutschland gemessen worden. Der Deutsche Wetterdienst meldet 41,7 Grad im brandenburgischen Koschen. In den kommenden Tagen wird es, von möglichen Gewittern und Starkregen abgesehen, erst nochmal angenehmer. Allerdings hat die Hitzewelle Folgen für Straßen und Schienen. Bei der Bahn kommt es weiter zu Einschränkungen und auf mehreren Autobahnen hat sich der Asphalt durch die Hitze verformt. In Venezuela haben Helfer nach dem schweren Doppelerdbeben einen Vater und seinen Sohn lebend aus den Trümmern gerettet. Knapp 4 Tage lang hatten sie dort ausgeharrt. Die Hoffnung, weitere Überlebende zu finden, schwindet mit jeder Stunde. Seit den beiden Beben in der Nacht zu Donnerstag haben die venezolanischen Behörden bislang 1450 Tote registriert. Es werden noch Zehntausende Menschen vermisst. Bei der Fußball-WM hat Kanada das erste Achtelfinalticket gelöst. Im ersten K.O.-Rundenspiel gegen Südafrika setzte sich der Co-Gastgeber dank eines Treffers in der Nachspielzeit mit 1:0 durch. Deutschland muss heute am späten Abend ran. Im 16. Finale wartet Paraguay.
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9: Da geht der Tag langsam los, kurz nach 8. Ihnen einen guten Start in den neuen Tag. Vielleicht auf dem Weg zur Arbeit, vielleicht fahren Sie auch S-Bahn, aber nicht dabei einschlafen. Denn das könnte vielleicht der ein oder andere Dieb ausnutzen. Ich hab da eine kleine Geschichte, die erzähle ich Ihnen gleich. Kommen Sie gut auf jeden Fall an. Und das mit traumhafter Musik von César Franck und sein Panis Angelicus.
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Mozart macht den Morgen definitiv besser. Das war sein drittes Violinkonzert, der zweite Satz. Hier bei Klassikradio. Schönen guten Morgen. Ja, ich bin heute auch wieder mit der S-Bahn und dann mit der Regio zack nach Augsburg gefahren. Pünktlich angekommen. Da freue ich mich immer wieder, wenn es pünktlich funktioniert hat. Und um diese Uhrzeit, naja, so jetzt kurz nach 7, wenn man mit der Bahn unterwegs ist, da kann es gerne mal sein, dass man nochmal so ein kleines Nickerchen macht. Und genau das ist ein Musiker vor ein paar Jahren passiert. Ist eingeschlafen und was passierte dann? Ja, irgendein Dieb hat das beobachtet und dann seine Oboe ganz einfach mitgehen lassen. Schaden 10.000 Euro. Aber jetzt kommt das Happy End. Die Oboe wurde in einem Musikgeschäft zum Kauf angeboten und der Geschäftsinhaber hat das sofort gemeldet. Und die Polizei konnte den Dieb dann dingfest machen und der Oboist hat sein Instrument endlich wieder zurück. Also durchatmen, Happy End. Und deswegen genießen wir jetzt auch herrliche Klassik mit dem Oboenspiel von Modest Peter Mussorgsky. Bilder einer Ausstellung.

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5: Montagmorgen immer noch warm im Klassikradioland. Schon jetzt wieder steigen die Temperaturen. Was ist denn so Ihre perfekte Sommertemperatur, bei der Sie nicht unbedingt leiden? Sie können mir jederzeit eine WhatsApp-Sprachnachricht schicken an 0821 50 70 50 70. Das wissen Sie. Bin mal gespannt, was da so alles reinkommt. Und wir haben jetzt What's Sweeter Music. Und wir haben Ludwig van Beethoven, seine Romanze für Violine und Orchester.
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0: nennt ihn auch den Vater der Symphonien, weil er so viele geschrieben hat. Herrliche Symphonien. Das war die 79. zum Beispiel von Joseph Haydn und damit einen wunderschönen guten Morgen. Ja, wir starten in die neue Arbeitswoche, werden wieder ins Schwitzen kommen. Der Sommer, der zeigt sich wirklich von seiner besten Seite und manche sehnen sich jetzt langsam aber sicher nach einer Abkühlung. Wir haben mal nachgefragt, also wie warm soll denn grundsätzlich der Sommer sein? Was ist so ideal?
1: 25 Grad, leichter Wind und Sonne.
2: Ich glaube, das ist die normale Wohlfühltemperatur, irgendwie so 22 Grad und Sonnenschein. Das gibt es eben nicht so oft.
3: 25 Grad.
4: 24 bis 25 Grad. Kann mit dieser oberenormen Hitze nichts anfangen.
5: Mir geht's wunderbar mit diesem Wetter jetzt. Kann ich endlich mal meine Leinenkleider anziehen.
6: 25, 26.
7: 20 Grad, 22 Grad.
8: So 30 Grad und mehr. Da geht's mir klasse.
9: Jetzt, so wie es ist. Angenehm, schön warm, Sonnenschein, alles prima.
0: Sieht man es mal wieder. Der eine sagt wunderbar, der andere sagt, ich leide drunter. Wie halten Sie es? Hier können wir gerne eine WhatsApp-Sprachnachricht an die 0821 50 70 50 70 schicken, bin ich schon mal gespannt. Und wir haben jetzt erfrischende Klassik vom Bergen Philharmonic Orchestra, nämlich von Johann Halvorsen, Chant de la Veslemoy.

0: Sie hören seitenweise die Leseempfehlung und heute sprechen wir über Au revoir und Tschüss, den neuen Roman von Gudrun Lochte aus dem Warny Verlag. Darin befinden wir uns in einer Kleinstadt im Süden Frankreichs. Eigentlich findet Caro sich hier blind zurecht, auf bunten Märkten zwischen dem Duft von Lavendel und dem Zirpen von Zikaden. Doch dieses Mal wirkt alles anders, denn Caro ist allein auf dieser Reise. Auf ihrem Weg durch verwinkelte Gassen sammelt sie Begegnungen mit Menschen, die ihr unerwartet nah werden. Und langsam reift in Caro nicht nur ein neuer Blick für sich selbst, sondern auch die Erkenntnis, dass Abschied und Neuanfang untrennbar zusammengehören. Au revoir und Tschüss erzählt also vom Innehalten und sich selbst bewusst werden und von jenen Augenblicken, in denen wir Loslassen nicht mehr als bedrohlich empfinden, sondern als Chance, stehengebliebenes Glück wieder in Bewegung zu bringen. So warm und poetisch, wie nur Gudrun Lochte es erzählen kann. Au revoir und Tschüss, eine klare Leseempfehlung.
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11: Im Studio Sönke Röhling. Guten Morgen. Hitzewelle in Deutschland erstmal weitgehend vorbei. Deutsche Fußballer treffen in erstem K.O.-Rundenspiel auf Paraguay. Die Hitzewelle in Deutschland ist erstmal vorbei. Der Juni dürfte aber zu einem der heißesten Monate seit Aufzeichnungsbeginn werden. Vom Deutschen Wetterdienst heißt es, dass an über 250 Wetterstationen in den vergangenen Tagen neue Allzeithöchststände gemessen wurden. Unterdessen fordern die Grünen Maßnahmen von der Bundesregierung. So sollten unter anderem Krankenhäuser, Pflegeheime, Schulen und Kitas mit Klimaanlagen ausgerüstet und viel mehr Bäume in Städten gepflanzt werden. Außenminister Wadephul ist heute in Washington zu Gast. Der CDU-Politiker trifft dort seinen US-Kollegen Marco Rubio. Themen sind unter anderem die Lage im Nahen Osten, die Unterstützung der Ukraine und der bevorstehende NATO-Gipfel im Juli in Ankara. Anschließend geht es für den CDU-Politiker weiter nach Südamerika. Begleitet wird er von einer Wirtschaftsdelegation. Zum ersten Mal seit 12 Jahren steht für die deutsche Fußballnationalmannschaft heute Abend ein WM-K.O.-Rundenspiel an. Gegner in Boston ist Paraguay, das ähnlich spielt wie Ecuador. Bundestrainer Nagelsmann ist also gewarnt. Los geht's um 22.30 Uhr. Davor spielt Brasilien gegen Japan.
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4: Ja, das ist neu bei Klassikradio an diesem Montagvormittag. Ab sofort heißt es immer um diese Uhrzeit, jeden Morgen um 9, 9 um 9. Also die Creme de la Creme der Klassik, die größten Meisterwerke, die beliebtesten Melodien, die Musik, die Sie in unsere Hall of Fame gewählt haben, die 100 schönsten Klassik-Hits aller Zeiten. Und für unsere Hall of Fame haben ja die Hörerinnen und Hörer aus Deutschland, Österreich, der Schweiz abgestimmt. Also eine ganz persönliche Bestenliste der Klassik. Ab jetzt jeden Tag hier bei uns. Und mit dabei ist jetzt ja gleich mal Mozart, sein wunderbares Hornkonzert und auch mit von der Partie das Lied an dem Mond aus Rusalka. Also Bühne frei für die schönsten Werke aller Zeiten.
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7: Ja, weiter geht's mit 9 um 9, ganz neu hier bei Klassikradio. 9 Meisterwerke am Stück, keine Unterbrechung, keine Ablenkung, nur die Musik, die Sie ja in unsere Hall of Fame gewählt haben. Die 100 schönsten Klassik-Hits also aller Zeiten, ab jetzt täglich hier bei uns. Und deswegen jetzt ein echtes Meisterwerk von Prokofjew, Peter und der Wolf. Und später, da freuen wir uns dann unter anderem auf die wunderschöne Arie Bist du bei mir? 9 um 9. Die Hall of Fame unserer Klassikradio-Hörer.
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0: Giuseppe Verdi mit dem wunderbaren Vorspiel aus La Traviata. Das sind unsere ganz großen Highlights.
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0: Ja, ganz neu hier bei Klassik Radio. In Zukunft werden Sie also immer um diese Uhrzeit Ihre 9 musikalischen Perlen aus der Klassik Radio Hall of Fame hören. Gewählt von Ihnen insgesamt die 100 schönsten Klassik-Hits aller Zeiten. Also lassen Sie sich überraschen, was dann morgen auf Sie zukommt in Sachen Hall of Fame. Ja, große Gefühle. Die haben wir jetzt auch hier bei Klassik Radio und dafür sorgt beste Filmmusik Diegos Goodbye aus Die Maske des Zorro.

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11: Im Studio Sönke Röhling. Guten Tag. Tankrabatt beim Diesel offenbar nicht vollständig weitergegeben. Deutschland und Niederlande wollen Zusammenarbeit bei Terrorabwehr ausbauen. Der Tankrabatt ist zum großen Teil bei den Autofahrern angekommen, aber nicht vollständig. Laut IFO-Institut wurden beim Diesel nur 12 Cent weitergegeben. Eigentlich hätten es knapp 17 sein müssen. Insgesamt hat die Maßnahme den Staat rund 1,6 Milliarden Euro gekostet. Davon dürfte ein Teil in die Kassen der Mineralölkonzerne geflossen sein. Morgen läuft der Tankrabatt aus. Unklar ist, ob die Preise dann sprunghaft ansteigen oder Schritt für Schritt, wie die Preissenkung vor 2 Monaten. Die Hitzewelle in Deutschland ist erst einmal vorbei. Der Juni dürfte aber trotzdem zu einem der heißesten Monate seit Aufzeichnungsbeginn werden. Vom Deutschen Wetterdienst heißt es, dass an über 250 Wetterstationen in den vergangenen Tagen neue Allzeithöchststände gemessen wurden. 11 Bundesländer meldeten Gluthitze von über 40 Grad. Deutschland und die Niederlande wollen bei der Terrorabwehr enger zusammenarbeiten. Unter anderem sollen Spezialkräfte auf dem Hoheitsgebiet des jeweils anderen Staates eingesetzt werden dürfen, berichtet Politico. Der niederländische Sicherheitsminister Van Weel sagte, Kriminalität und Terror machten nicht an der Landesgrenze Halt.
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12: Schönen Vormittag. Heute geht die Fußball-Weltmeisterschaft für mich richtig los. Die Gruppenphase ist vorbei und jetzt wird's richtig ernst. Auch die Fans müssen ran und die beste Stimmung, finde ich, machen momentan die Norweger. Und das inspiriert sogar die norwegischen Politiker. Werde ich Ihnen gleich beweisen. Jetzt aber erstmal Rhapsody über ein Thema von Paganini.
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Schöner Vormittag mit seiner Sinfonie in G-Moll von Johann Baptist van Hall. Ja, wir sind immer an Ihrer Seite, das wissen Sie, gerade jetzt auch am Montag zum Start der neuen Woche. Und die neue Woche bedeutet auch das Ende der Gruppenphase bei der Fußball-Weltmeisterschaft. Ja, es wird immer spannender. Heute geht es richtig los und auch die Fans sind ja immer wieder vorbereitet mit Feingesängen und mit anderen Schlachtrufen. Und eben die haben die Norweger wirklich perfektioniert. Sie rudern, ja, und das komplett synchron als Unterstützung für ihre Mannschaft. Super cool anzusehen auf Instagram und Co. Und natürlich auch zu hören. Und damit haben die Fans das norwegische Parlament auch inspiriert, also die Politiker. Nach einem Sieg hat nämlich das Parlament sogar vor der Sitzung ganz einfach mit dem Ruder mitgemacht. Hat sich so angehört. Die Norweger, Motivation pur. Also ich hoffe, das hat sie jetzt auch so ein bisschen angesteckt für die neue Arbeitswoche. Sie sind mal motiviert und das auch mit herrlichen Opernklängen von Puccini. La Bohème, sono andati.

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8: Schönen Montagvormittag für Sie. Grüße an alle, die sich jetzt mal den nächsten Kaffee ziehen. Und das machen wir mit wunderbarer Musik, unter anderem auch in dieser halben Stunde von Bach. Und Bach hat ja wirklich die meisten Fans auf dieser Welt. Ich werde es Ihnen beweisen nach Daniel Fischer, New Classics mit dem Spirit Garden. Und den Anfang macht jetzt Karl Stamitz. Hier kommt seine Sinfonie in C-Dur.
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mit Mozart ganz einfach ein bisschen besser durch diesen Montagvormittag. Das war der erste seiner drei deutschen Tänze. Momentan im Klassikradioland finden ja jede Menge Musikfeste bei bestem Wetter statt. Und die werden häufig ja von Vereinen organisiert. Und deswegen habe ich mal gegoogelt. Also weltweit gibt es 124 Wagner-Verbände, 100 Schubert-Gesellschaften und 150 Mozart-Vereine. Aber der absolute Spitzenreiter ist Johann Sebastian Bach. Haben Sie sich vielleicht schon gedacht. Weltweit gibt es nämlich über 220 Vereine unter seinem Namen und dementsprechend natürlich auch viele Bachfeste. Das größte ist ja gerade wieder zu Ende gegangen in Leipzig mit fast 96.000 Besuchern. Absoluter Rekord. Gratulation. Und ich finde ja nach wie vor, seine Klänge, die sind ganz einfach zeitlos. Deswegen begeistert er uns auch heute noch. Und genauso wie dieses Stück von Leo Delibes, wie ich finde. Sein Blumenduett aus Lakmé, jetzt in einer herrlichen Version für Saxophon.

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5: Beste Grüße nach Hessen, Rheinland-Pfalz, ins Saarland. Ja, und falls Sie auch Urlaub haben, noch etwas unternehmen wollen, also im Ruhrgebiet, da könnte man alte Kirchen besuchen, aus denen haben viele Künstler jetzt so eine richtige Eventhalle gemacht. Muss ich Ihnen erzählen, mache ich auch, aber jetzt haben wir jetzt erstmal Musik von Edward McDowell und Tour Wild Rose.
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Händel und seine Saraband. Das ist Musik zum Wohlfühlen, Entspannen hier bei Klassikradio an diesem Montagvormittag. Und ich hätte einen Tipp für Sie. Also wenn Sie da in der Nähe sind, sollten Sie das auf jeden Fall besuchen. Und zwar bis zum Oktober im Ruhrgebiet. Dort wurden 12 ehemalige Kirchengebäude sozusagen transformiert für ganz unterschiedliche Kulturprojekte. Von einer begehbaren Orgel aus ausrangierten Orgelpfeifen bis über eine Hüpfburg in Form einer Kirchenglocke bis hin zu Skulpturen aus ausgemusterten Kirchenbänken. Künstler durften sich da so in den leerstehenden Kirchen so ein bisschen austoben, haben wirklich tolle Dinge geschaffen. Und jetzt gibt es sogar dort auch Bars, Basketballplätze und so weiter. Die Kirchen sind in Essen, Gelsenkirchen, Bochum, Duisburg. Und die Aktion, wie gesagt, läuft bis zum 4. Oktober. Vielleicht schauen Sie da ganz einfach mal vorbei. Und das ist das Una Furtiva Lagrima von Donizetti.

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6: Ja, kurz nach 11:30, da geht die Temperatur wieder hoch. Deswegen Grüße an alle, die draußen arbeiten müssen. Respekt, dass ihr alle im Sommer so toll durchhaltet. Und wir können uns vielleicht jetzt ein bisschen Schatten wieder gönnen. Und das mit schönster Filmmusik. Da machen wir gleich mal einen Ausflug in den Wilden Westen mit Ennio Morricone. Und davor habe ich den Shepherd's Dance von Edward German.
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Pathetique von Ludwig van Beethoven. Ja, jetzt geht's dann langsam aber sicher in die Mittagspause und das machen wir mit Rauchende Colts, würde ich vorschlagen. Westernfilme, woran denken wir? Natürlich an die Musik von Ennio Morricone. Der zauberte mit seinen Soundtracks immer Bilder, Atmosphäre wie kein anderer. Seine Stücke, die haben ja immer so einen durchgehenden Rhythmus und dann setzt er noch Instrumente als Signale ein, zum Beispiel Trompeten, die so ein Gefühl von Weite schaffen oder die Gitarre, die seiner Musik etwas Raues, Ungezähmtes gibt. Und wichtig auch immer der Gesang, der Musik noch das gewisse Etwas an Dramatik verleiht. Also so hat sich der Wilde Westen natürlich nicht wirklich angehört, aber für uns fühlt die sich ganz einfach gut an und deswegen umso beeindruckender diese Musik. Ennio Morricone, hier bei Klassikradio. Schönste Filmmusik, spiel mir das Lied vom Tod.

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6: Schöne Mittagspause für Sie. Und ab heute wird ja wieder auf Rasen gespielt. Auf welchen Rasen? Werden wir gleich klären. Jetzt erstmal Puccini mit dem Visi d'Arte. Und das nach Antonin Dvorak. Hier kommt seine Streicherserenade in E-Dur.
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Herrliche Flötentöne von Antonio Rossetti waren das. Schöne Mittagszeit mit Klassikradio. Wollen wir nicht vergessen, heute startet ja auch Wimbledon, das Tennisturnier, das älteste der Welt. Und da drücken wir natürlich auch ganz fest die Daumen, Alexander Zverev. Vielleicht klappt es ja in Wimbledon auch dann mit dem zweiten Grand-Slam-Titel. Sind wir mal sehr gespannt, wie viel Asse er schlagen wird mit den Tennisbällen. Und das habe ich auch vor kurzem gegoogelt, wusste ich auch nicht. Dort werden über 54.000 Tennisbälle benutzt bei Wimbledon. Und bis die zum Einsatz kommen, werden die auch in einem riesigen Kühlschrank gelagert, damit man sicherstellen kann, dass sie dann auch perfekt aufprallen. Haben wir mal wieder was gelernt? Also Tennisbälle halten länger im Kühlschrank. Und das ist die Capriole Suite von Peter Warlock, der zweite Satz.

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4: Kurz nach ab 1, schöne Mittagszeit und passend zur Mittagspause vielleicht habe ich einen ganz neuen Foodtrend für Sie, nämlich Salat im Glas. Wie das funktioniert, das werden wir uns anhören. Aber davor Alexis French mit seinem Reborn und hier kommen die London Mozart Players, spielen die Sinfonie G-Dur von Karl Stamitz.
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Mozarts Menuett aus seiner 33. Symphonie hier bei Klassikradio. Schönen Gruß an alle, die jetzt gerade auch mal ihr Mittagessen genießen. Gerade gibt es ja so einen Trend, habe ich gelesen, im Bereich Meal Prep, also Essen vorbereiten für den nächsten Tag. Und zwar heißt der Trend Salat im Glas. Wie können wir uns das vorstellen? Also perfekt auf jeden Fall für den Sommer. Und es ist ganz einfach. Also der Name sagt es schon, man nimmt ein Glas. Das kann ein altes Mayo-Glas oder Marmeladenglas sein. Wichtig dabei ist nur, das Dressing immer als erste Schicht auf dem Boden und danach schichten wir dann oben noch trockene Zutaten wie Gemüse und Nüsse, damit nichts matschig wird. Und das hält sich dann wohl bis zum nächsten Tag im Kühlschrank und dann super zum Mitnehmen am nächsten Tag nur noch durchschütteln und dann essen. Muss ich mal ausprobieren und ich werde berichten, ob das dann wirklich schmeckt. Und das ist William Lloyd Webber mit seiner Serenade for Strings.

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6: Schönen Montag wünsche ich Ihnen. Heute startet die richtige Fußball-Weltmeisterschaft für mich, denn die Gruppenphase ist vorbei. Das heißt, jetzt wird wieder getippt unter Familien, Freunden, Kollegen. Und wie viele Menschen im Klassikradioland tippen, das ist eine Menge, sage ich Ihnen, nach der Gymnopädie von Erik Satie.
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wunderschöne Opernmusik war das von Christoph Willibald Gluck aus Orpheus und Eurydike. Fußball-WM nach wie vor angesagt und das ist ja auch so die Zeit der Tippspiele. Und ein Verband hat eine repräsentative Umfrage gemacht, wie viele Personen in Deutschland sich so an einem Tippspiel beteiligen. Das sind immerhin 42%. Und was daran ist besonders, dass 18% ausschließlich auf Zetteln tippen. Die meisten davon sogar im Job, also mit Bürogemeinschaften. Und gerade das macht ja dann auch Spaß, wenn man dann sagt, ah, ich habe richtig gelegen, ich habe richtig getippt. Also da wünsche ich Ihnen viel Erfolg beim Tippen. Bei mir hat es zweimal jetzt auch schon funktioniert mit meinen Tipps, vielleicht auch mit dem nächsten für die deutsche Mannschaft. Warten wir es ab. Und das ist Felix Mendes und Bartholdy, seine Reformationssinfonie.

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5: Ja, die letzten beiden Junitage stehen bevor und das ist ja so die Hochzeitsfinalsaison, kann man sagen. Juni, Juli, August. Ich habe am vergangenen Wochenende das Ja-Wort gegeben. Wie es so war, werde ich Ihnen auch erzählen. Aber jetzt erstmal passend nochmal dazu. Hochzeitliche Gefühle. Hier ist der Hochzeitsmarsch von Toivo Kula.
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Wunderschöne Musik, die sie komponiert hat. Maria Theresia von Paradies war das. Hier bei Klassik Radio mit der Sicilienne. Und an dieser Stelle nochmal danke, danke an die vielen lieben Glückwünsche. Das haben Sie vielleicht mitbekommen. Ich habe am vergangenen Wochenende am Tegernsee das Ja-Wort gegeben. Wir haben geheiratet und bekommen auch jede Menge Sprachnachrichten, WhatsApp-Nachrichten unter der 0821 50 70 50 70. Danke dafür. Und manche wollen natürlich wissen, wie es so war, die Hochzeit. Naja gut, es war herrlich romantisch. Berge, Tegernsee, wunderschön. Aber es war ziemlich heiß, das sage ich Ihnen. Aber das gehört dazu, wenn man im Sommer heiratet. Also nochmal tausend Dank für die Glückwünsche. Und ich wünsche Ihnen jetzt einen schönen Nachmittag. Jetzt kommt ja gleich meine Kollegin Alexandra Berger. Und es kommt La Bohème von Puccini. Bis morgen.

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4: Ja, einen schönen Nachmittag. Ab geht's in die neue Woche. Zwischen Regenschirm, trockenen und heißer Luft. Da ist heute alles mit dabei. Ich hoffe, Sie hatten ein schönes Wochenende. Marita aus Konstanz hat mir vorhin eine WhatsApp geschrieben an die 0821 50 70 50 70, dass sie das komplette Wochenende draußen auf der Terrasse im Garten geschlafen hat, nachts über. Herrlich. Und wie ist es so bei Ihnen? So ein kurzer Temperaturcheck im Klassikradioland Deutschland, Österreich, der Schweiz. Wie nehmen Sie das wahr? Ab wie viel Grad ist es angenehm? Ich bin mal gespannt auf Ihre Antworten. Und jetzt gibt es die wahrliche Abkühlung im wahrsten Sinne des Wortes. Das Aquarium aus dem Karneval der Tiere.
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Das war die Humoreske in Gesto Nummer 7 von Antonin Dvorak hier bei Klassik Radio. Am Montagnachmittag, einen schönen Wochenstart wünsche ich Ihnen nach diesem Hitzewochenende. Vielerorts ja sogar bis zu 40 Grad. Also am Main-Wochenende, abgesehen vom klimatisierten Studio, da war es ja angenehm, während man sendet. Also sah eigentlich nur so aus, dass man sich immer wieder abgekühlt hat, in einem der kühlen Flüsse in Augsburg hat treiben lassen, rausgekommen ist, kurz von der Sonne trocknen lassen und dann eigentlich auch schon wieder abkühlen. Also zugegeben, es war heiß, ja, aber es hatte auch ganz ehrlich so ein bisschen was von Sommerurlaub. Also wenn es um Wohlfühltemperatur geht, da bin ich so bei 26 bis 30 Grad. Das ist so optimal für mich. Und wie sieht es bei Ihnen aus? Karin Reck schreibt, perfekt ist ja für jeden was anderes. Mir reicht's, wenn man gerade nicht heizen muss. Ja, kann ich verstehen. Luca Bertoncello, der hat sich auch noch zu Wort gemeldet. Er schreibt, ich habe gerade gehört, wie unterschiedlich die Leute eine Temperatur als angenehm nennen. Bei mir sind es auch etwa 20 Grad. Ich konnte letztes Wochenende allerdings die große Hitze vermeiden, denn tatsächlich in Italien und Slowenien war zu heiß, aber kühler als in Dresden. Ich bin mit einem Freund in Elba nach Elba geflogen und war dort bei 35 Grad, war es fast schon angenehm. In Dresden waren es 40 Grad. Ja, Wahnsinn. Klicken Sie sich gerne mal rein, schreiben Sie uns eine Sprachnachricht oder schicken Sie uns eine Sprachnachricht an die 0821 50 70 50 70. Was ist denn so Ihre Wohlfühltemperatur?

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Klassik gerade hier am Montagnachmittag. Das war Musik von Bizet von der Opernbühne aus Die Perlenfischer. Ja, einen schönen Nachmittag wünsche ich Ihnen. Und auf dieser Opernbühne, da bleiben wir jetzt auch, denn am Wochenende hat Comedian Bülent Ceylan in Berlin sein Operndebüt gefeiert. Kurzfazit, Daumen hoch. Wir hatten ja vorab ja exklusiv die Gelegenheit, mit ihm zu sprechen. Aufgeregt war er, aber dann hat sich alles in Wohlgefallen gelöst. Schöne Grüße an dieser Stelle. Und hier ist Johann Friedrich Fasch mit der Ouvertürensuite in B-Dur.

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8: Ja, so zwischen Nachmittagsarbeiten und vielleicht der Vorfreude auf heute Abend. Das nächste WM-Spiel Deutschland gegen Paraguay steht hier an. Und ganz ehrlich, die Zeit, ja, ist eine ganz schöne Herausforderung. Kurz nach 10:30, das ist ja eher so meine Richtung Bettgehzeit. Aber heute Abend, naja, mal sehen, vielleicht halte ich ein bisschen länger durch. Und was die Jungs von Julian Nagelsmann so zwischen den Spielpausen im Hotel machen, hat mir heute so ein Flashback in die Kindheit zurückversetzt. Darüber sprechen wir in gut 5 Minuten nach Händel und Michael Haydns Sinfonie Nummer 16.
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Händels Feuerwerksmusik war das. Daraus haben wir den dritten Satz gehört hier bei Klassikradio an diesem Montagnachmittag. Der 29. Juni, wir sind ja immer noch mittendrin im WM-Fieber. Heute Abend zugegeben richtig spät, 22.30 Uhr startet das Spiel Deutschland gegen Paraguay. Und was glauben Sie eigentlich, was so die Jungs von Julian Nagelsmann abseits der Spieltage machen, wenn sie nicht trainieren? Dann spielen sie Verstecken. Ja, das haben sie jetzt zugegeben. Der hat quasi die Katze aus dem Sack gelassen. Die Jungs spielen im Hotel abends Verstecken. Also ich habe da sofort so ein Flashback bekommen an die Kindheit. Das wäre eigentlich jetzt auch mal so eine Idee. Können sie eigentlich auch mal mit den Kolleginnen und Kollegen spielen, oder? Das ist, ja, es frischt mal wieder so ein bisschen auf. Ist auf jeden Fall, Lacher sind garantiert und es macht einfach nur gute Laune.

Joaquin Mala. Serenata Española war das, gespielt vom London Symphony Orchestra und Christoph Denot an der Gitarre. Ja, da gibt es 1:1 Sommerfeeling, Urlaubsfeeling zu Ihnen. Bringen wir Ihnen genau dahin, an den Ort, an dem Sie uns gerade hören. Entweder im Auto, im Großraumbüro, zu Hause, unterwegs, ganz egal. Das ist Klassikradio mit Musik zum Wohlfühlen und Entspannen. Und da setzen wir noch einen drauf. Hier ist Bachs Air.

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10: Schönen Nachmittag, kurz nach 3 haben wir es, reingeht's in einen vielleicht weiteren heißen Nachmittag bei Ihnen. Kurzer Temperaturcheck, Sie können uns gerne mal eine WhatsApp-Sprachnachricht schicken oder einfach eine ganz normale Nachricht. Wie angenehm, in Anführungszeichen, oder heiß es denn bei Ihnen ist im Klassikradioland Deutschland, Österreich und der Schweiz. Filmmusik haben wir mit dabei in dieser halben Stunde, außerdem wunderbare Klänge aus der Opernbühne oder von der Opernbühne. Und damit starten wir. Hier ist Franz Lehár und die Musik aus der Oper Tatjana.
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Schönen Nachmittag mit Klassikradio. Johann Wenzel, Anton Stamitz, das war die Sinfonia Pastorale um 15 Uhr und gleich 8 Minuten an diesem Montagnachmittag. Rein geht's mit ganz, ganz viel wundervollen Klängen von Arthur Sullivan. Die Orchestersuite aus dem Sturm habe ich mit dabei und ja, wunderbare Klänge, die ganz viel Heiterkeit mit dabei haben. Von Dmitri Schostakowitsch gleich die Jazzsuite Nummer 2. Und hier ist er, der legendäre Kanon in D-Dur.

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Klassik Radio mit Arthur Sullivans Orchestersuite. Das war das Vorspiel, der dritte Akt aus dem Sturm, hier bei Klassik Radio Montagnachmittag. Ja, alle, die aufs Auto angewiesen sind, die sollten heute und morgen nochmal voll tanken. Das rät nämlich unter anderem auch der ADAC. Denn zum Monatsende läuft der Tankrabatt aus. Dienstag um Mitternacht ist er Geschichte. Das heißt, am besten jetzt noch im Juni, am späten Vormittag tanken, entweder morgen oder ganz entspannt heute am späten Nachmittag. Hier ist Dmitri Schostakowitsch, seine Jazz Suite Nummer 2. Und daraus habe ich für Sie den 6. Satz.

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7: Einen schönen Nachmittag wünsche ich Ihnen. Kurz nach vier haben wir es. Gleich geht's nach Potsdam. Schöne Grüße an dieser Stelle, wenn Sie uns da übrigens gerade hören. Die Kammerakademie Potsdam haben wir mit dabei. Mit Solist Albrecht Meyer in ungefähr 5 Minuten. Und hier ist Isaac Albeniz und die Cadiz. Wunderschöne Klänge aus der Suite Española.
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0: Das war die Ouvertüre und Suite in D-Moll von Johann Friedrich Fasch hier bei uns bei Klassik Radio um 15:37 Uhr. Schönen Montagnachmittag wünschen wir Ihnen. 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Unser Star-Tenor hat seine eigene Sendung hier bei uns bei Klassik Radio ab 19 Uhr. 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

Leichte Klavierklänge. Damit geht's perfekt durch diesen Montagnachmittag. Hier ist Klassikradio, Ihr Wohlfühlsender Nummer 1. Und das war Chopins Nocturne. Einen schönen vorletzten Junitag wünsche ich Ihnen, der 29. Juni heute. Weiter jetzt mit Klängen von der großen Musicalbühne von Mr. Musical, wenn man schon so möchte. Andrew Lloyd Webber, hier ist The Music of the Night aus dem Phantom der Oper, gespielt von Cellist Hauser.

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7: Im Studio Colin Mock, guten Tag. 5 Tote nach Schüssen in Stade. Tankrabatt beim Diesel offenbar nicht vollständig weitergegeben. Großeinsatz für die Polizei im niedersächsischen Stade. Bei einer Schießerei sind 5 Menschen getötet und mehrere weitere verletzt worden. Passiert ist das Ganze in einer Jugendhilfeeinrichtung in der Innenstadt. Wie uns die Polizei sagte, wurde der mutmaßliche Schütze festgenommen. Auch ein 2. Verdächtiger wurde gefasst. Für die Bevölkerung besteht demnach keine Gefahr. Zum Motiv kann die Polizei noch nichts sagen. Der Tankrabatt ist beim Benzin wohl so gut wie komplett an die Autofahrer weitergegeben worden. Beim Diesel sind laut IFO-Institut aber nur 12 Cent angekommen, 17 hätten es eigentlich sein sollen. Der Rest ist offenbar in die Kassen der Mineralölkonzerne geflossen. Der Tankrabatt gilt nur noch bis morgen. Richtig so, meinen die Experten vom IFO-Institut. Denn der Rabatt hilft vor allem den Vielfahrern und denen, die Spritschlucker fahren, also nicht den Geringverdienern. US-Präsident Trump bleibt dabei. Morgen sollen die Verhandlungen zwischen den USA und dem Iran weitergehen. Der Iran hatte zuvor dementiert, dass für diese Woche neue Gespräche geplant sind. Zuletzt hatten sich beide Seiten noch wieder angegriffen.
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8: Ganz neu bei uns bei Klassikradio. Wir servieren Ihnen ab sofort immer um kurz nach 4 die Creme de la Creme der Klassik. Das sind die Meisterwerke, die Sie alle in unserer Klassikradio Hall of Fame gewählt haben. Die 100 schönsten Melodien aller Zeiten. Ja, und mit dabei Haydns Trompetenkonzert in S-Dur, das wunderschöne 2. Klavierkonzert von Schostakowitsch und wir starten jetzt rein, bühnefrei sozusagen, für Ronald Binch und The Watermill.

Traum auf der Klassik. Für diesen Montagnachmittag ab sofort bekommen Sie von uns die Hall of Fame, die 4 um 4, die schönsten Melodien von Ihnen gewählt. Und ganz klar, Schostakowitsch und sein zweites Klavierkonzert, der zweite Satz daraus, der muss da natürlich auch mit dabei sein. Auch morgen wieder die 4 um 4, nur hier bei uns bei Klassik Radio. Schönen Montagnachmittag, 20 nach 4 haben wir es. Wünsche einen erfolgreichen Start, vielleicht schon Richtung Feierabend, jetzt mit Händels drei Tänzen aus der Oper Oreste.

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3: Ja, ganz genau, 17:30. Schönen Nachmittag wünsche ich Ihnen an diesem 29. Juni. Da steht ja heute ein wichtiges Spiel für die deutsche Nationalmannschaft an. Zugegeben, ein bisschen spät. Aber das Gute ist, dann können Sie gleich auch noch ein ganz besonderes Naturschauspiel erleben. Welches? Darüber sprechen wir in 5 Minuten. Und hier ist die kleine Nachtmusik, der 4. Satz daraus von Wolfgang Amadeus Mozart.
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Das war das Adagio von Rolf Loveland hier bei Klassik Radio um 16 Uhr und gleich 38. Einen schönen Nachmittag wünsche ich Ihnen. Zwischen WM-Gucken heute Abend, da sollten Sie auch mal ganz kurz rausgucken aus dem Fenster und sich diesen wunderbaren Erdbeermond ansehen. Ja, den können Sie heute Nacht vom 29. eben auf den 30. Juni sehr gut nach dem WM-Spiel sehen. Er erreicht übrigens seinen Höhepunkt um 1.57 Uhr und die deutsche Nationalmannschaft spielt ja gegen Paraguay. Spielbeginn ist um 22.30 Uhr. Also da können Sie dann das Naturschauspiel direkt danach erleben. Musikalisch jetzt bei uns ohnehin auch ein Naturschauspiel nach dem anderen. Wundervollste Klänge von Johann Christian Bach jetzt, die Sinfonie in B-Dur. Daraus hören wir Nummer 1.

Alte Weisen und Tänze, Suite 1. Der dritte Satz war das von Otto Rino des Piggy hier bei uns bei Klassik Radio an diesem Montagnachmittag. So, 16:45 haben wir es. Allen Geburtstagskindern von heute an diesem 29. Juni wünschen wir alles, alles Gute. Hoffe, Sie haben sich heute schön feiern lassen. Sind übrigens ja auch in bester Gesellschaft, unter anderem mit Star-Violinistin Anne-Sophie Mutter. Vor 50 Jahren hat sie ihr internationales Konzertdebüt gegeben. In diesem Jahr feiert sie auch groß. 13 Jahre alt war sie damals, als sie im August 1976 erstmals bei den Luzerner Festwochen aufgetreten ist, dem heutigen Luzern Festival. Und wir lassen sie hochleben. Happy Birthday, schöne Grüße an dieser Stelle und klicken Sie sich auch gerne mal rein via Instagram über ja, das legendäre Leben der großen Anne-Sophie Mutter. Felix Mendelssohn Bartholdys Lied ohne Worte hören wir jetzt natürlich mit Violinistin Anne-Sophie Mutter.

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6: Im Studio Colin Mock, guten Tag. 5 Tote bei Schießerei im niedersächsischen Stade. Hitze hinterlässt große Schäden an Straßen und Schiene. Im niedersächsischen Stade hat es am Vormittag eine Schießerei gegeben. Dabei sind 5 Menschen getötet worden, sagte uns eine Polizeisprecherin. Weitere Menschen wurden bei der Tat in einer Jugendhilfeeinrichtung in der Innenstadt verletzt. 2 Verdächtige wurden festgenommen, darunter auch der mutmaßliche Schütze. Für die Bevölkerung besteht keine Gefahr, heißt es. Was genau passiert ist, wird noch ermittelt. Zu den Hintergründen gibt es noch keine Infos. Die Rekordhitze hat der Infrastruktur in Deutschland richtig zugesetzt. In Leipzig zum Beispiel stehen die Straßenbahnen still, weil Fugenmasse zwischen Schienen und Asphalt geschmolzen ist. Und auch auf einigen Autobahnen gibt es weiter Sperrungen wegen der Hitzeschäden, etwa auf der A2 zwischen Magdeburg und Berlin. Deutschland startet bei der Fußball-WM in Nordamerika heute Abend in die K.O.-Runde. Im 16. Finale geht es gegen Paraguay. Für die DFB-Auswahl ist es das erste K.O.-Spiel bei einer WM seit 2014. Außerdem spielt heute noch Brasilien gegen Japan.
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7: Einen wunderschönen Montagnachmittag wünsche ich Ihnen. Die Vorfreude steigt, und zwar auf Weihnachten. Ja, Sie haben richtig gehört. Und das hat natürlich mit Ballett zu tun. Darüber sprechen wir in gut 10 Minuten nach wundervollen Klängen von William Spathergell und Camille Saint-Saëns. Hier ist Mon Corps souffre à ta voix.
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Und rein geht's in den Nachmittag mit entweder Regen oder heute dem Sonnenschirm. Das war die Ouvertüre in 8 Teilen von William Smethurgill hier bei Klassik Radio. Ja, schönen Wochenstart wünsche ich Ihnen. Nach diesem heißen Sommerwochenende geht's in dieser Woche ja auch wieder ein bisschen angenehmer zu. Einige freut es, auch wenn das Durchlüften der Wohnungen und Häuser, was das anbelangt. Also, es gibt mal wieder einen frischen Wind und so können wir auch gut in diese Woche starten. Ja, durch die letzten Tage im Juni geht's und mit dabei natürlich die schönste Klassik jetzt von Antonio Vivaldi.

Wundervolle Klassik aus der Pergun-Suite von Edvard Grieg. Solveigs Lied war das hier an diesem Montagnachmittag. Ja, der vorletzte Tag im Juni, Sommerzeit. Und wem es zu heiß ist, der denkt sich jetzt einfach mal 5 Monate voraus. Da wären wir nämlich jetzt so in der Vorweihnachtszeit und würden die schönsten und typischen Weihnachtsklassiker genießen. Und zwar von der großen Ballettbühne aus genießen, unter anderem ja den Nussknacker. Und ganz nebenbei erwähnt, in ganz vielen Ballettschulen und professionellen Ensemble, da beginnen jetzt dann auch schon bald die Proben eben fürs Weihnachtsprogramm. Also wenn das keine Abkühlung ist, ich weiß auch nicht. Hier ist Peter Tschaikowskis Tanz der Rohrflöten, natürlich aus dem Nussknacker-Ballett.

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8: Wundervollen Meisterwerken, die haben wir mit dabei in dieser halben Stunde. Filmmusik darf nicht fehlen, die gibt's auch gleich. Vom großen Meister Alan Silvestri aus dem Film Contact habe ich mit dabei in gut 10 Minuten. Und hier ist die amerikanische Suite von Antonin Dvorak um kurz nach 5:30.
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Das war das vierte Klavierkonzert von Johann Sebastian Bach hier bei Klassik Radio an diesem Montagabend. Ja, diese Woche in der angenehmen Sommerwoche mit Temperatur nur so um die 30 Grad oder auch drunter. Und ich finde, da können Sie hierzulande ja auch so einen kleinen Kurzurlaub zu Hause genießen. Oder? Das haben wir am Wochenende gemacht mit den vielen Flüssen und Bächen rund um Augsburg. Da kann man sich wundervoll abkühlen und das hat dann immer so das Gefühl von so einer kleinen Ferienwohnung, die man einfach so zwischen den Jahren nutzt. Italienisch wurde es jetzt auch am Samstag in Berlin. Da haben die Philharmoniker ihr traditionelles Saisonabschlusskonzert gegeben mit Dirigent Kirill Petrenko und natürlich Stargast Jonas Kaufmann. Und bei den Berlinern, da hat er kürzlich auch der erste Solobratschist Amihai Gross eine ganz, ganz besondere Bratsche spielen dürfen, die MacDonald Viola von 1719 und die ist sage und schreibe über 23 Millionen Dollar wert. Also das teuerste Streichinstrument der Welt. Wir haben damals exklusiv mit dem Bratschisten gesprochen und das ganze Interview können Sie nochmal nachlesen online bei Klassik Radio. Jetzt habe ich das Bratschenkonzert dabei von Karl Stamitz in D-Dur und daraus hören wir den zweiten Satz.

Großartige Meisterwerke. Hier bei Klassik Radio, das war die Taube aus der Vögelsuite von Ottorino Respighi. Genau das Richtige für den neuen Wochenstart. Schön, dass Sie bei uns sind und natürlich mit uns die schönste Filmmusik genießen. Und da begleiten wir jetzt alle die, die auf dem Nachhauseweg sind oder vielleicht schon auch zu Hause angekommen mit wundervoller Filmmusik von Alan Silvestri. Die Musik aus Contact haben wir jetzt mit dabei aus dem Titelabspann des Films und feinste Filmklänge live zu genießen von unserem 80-köpfigen Profimusikerinnen und Musikern, das können Sie wieder ab Oktober. 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
5: 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Und jetzt die Nachrichten.
7: Im Studio Colin Mock. Guten Abend. Mittlerweile 6 Tote nach Schießerei in Stade. Iran dementiert bevorstehende Verhandlungen mit den USA. Nach einer Schießerei im niedersächsischen Stade ist die Opferzahl weiter gestiegen. Die Ermittler sprechen mittlerweile von 6 Toten, alles Erwachsene. Weitere Menschen wurden bei der Tat in einer Jugendhilfeeinrichtung in der Innenstadt außerdem verletzt. 2 Verdächtige wurden festgenommen, darunter auch der mutmaßliche Schütze. Was genau passiert ist, wird noch ermittelt. Auch zu den Hintergründen und einem möglichen Motiv gibt es noch keine Infos. Muss sich Deutschland besser auf Extremhitze wie jetzt am Wochenende einstellen? Ganz klar ja, sagen die Grünen. Sie fordern, dass die Bundesregierung handelt. Unter anderem sollen Krankenhäuser, Pflegeheime, Schulen und Kitas mit Klimaanlagen ausgerüstet werden. Auch die Linke spricht sich für Hitzeschutzkonzepte aus. Nach den gegenseitigen Angriffen dementiert der Iran, dass die Verhandlungen mit den USA schon morgen weitergehen. US-Medien hatten von einem Treffen in Katar berichtet. Am Wochenende gab es Angriffe von beiden Seiten. Befürchtet wird, dass das zu einem Zusammenbruch der Friedensbemühungen führen könnte.
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8: Großartige Meisterwerke, die habe ich natürlich auch mit dabei. Und einen ganz tollen Kollegen und einen Star, nur nebenbei erwähnt. Rolando Villason. Ab 19 Uhr ist ja seine große Klassikbühne, die Klassikradio-Bühne hier bei uns mit seiner Sendung Klassikradio Furioso. Und gleich wird er mir schon mal erzählen, was er bei Ihnen heute alles im Programm dabei hat. Dann ab 19 Uhr. Und wir stoßen an, ja, ich würde sagen, mit einem kühlen Getränk. Alkoholfrei geht's in diesen frühen Abend mit Johann Strauss Sohn und der Polka.
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0: Bisschen pittoresk war das. Die Suite Nummer 4 von Jules Massenet hier bei Classic Radio an diesem Montagabend. Ja, und in einer knappen halben Stunde, dann steht er hier wieder am Mikro, mein lieber Kollege und Star-Tenor Rolando Villason in seiner Sendung Classic Radio Furioso.
1: 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Das und viel wichtiger, wunderbare klassische Musik. Heute ab 19 Uhr. Bis dann.

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großartige Meisterwerke von Peter Tschaikowski. Die Musik aus dem Dornröschenballett war das unverkennbar, das Pas de Quatre. Hier ist Klassikradio. Schönen Montagabend mit wundervoller Klassik und Leichtfüßigkeit, Heiterkeit. So geht's weiter. Die Badinerie aus der Orchestersuite Nummer 2 habe ich jetzt für Sie dabei von Johann Sebastian Bach.

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4: Großartigen Klängen von Roger Eno. The Turning Gear gibt's gleich nach Musik von Jörn Baptiste van Haal. Und wie war denn Ihr Tag so bisher? Was haben Sie denn für eine Challenge, für eine besondere Aufgabe gehabt und auch gemeistert? Darüber sprechen wir. Und was das mit Großbritannien und Kate zu tun hat, das erzähle ich Ihnen ja, in gut 5 Minuten.
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Wundervollen New Classics. The Turning Year von Roger Eno hier bei Classic Radio an diesem Montagabend. So, und ich hoffe, Sie können diesen Montag, den Arbeitstag möglicherweise, ja schon richtig gut abschließen. Ich hoffe mit einem Daumen hoch, dass Sie heute alles erledigt haben, was auf dem Zettel so stand. Und ja, die ein oder andere Challenge, also Aufgabe, Herausforderung im Leben, ja, die haben wir ja mitunter immer. Ne? Es gibt immer die Up and Downs. Und eine ganz, ganz tolle Challenge hat Prinzessin Kate jetzt am Wochenende hinter sich gebracht. Die knallharte, so wird es ja beschrieben, Three Peaks Challenge, was es ist. 7 Kilometer zu Fuß ist sie gelaufen, 3 Länder, 3 Gipfel erklommen, mehr als 3000 Höhenmeter gemacht und das alles in nur 24 Stunden. Ja, das werden Sie jetzt wahrscheinlich sagen, ja, das wollte der Chef so ähnlich heute von mir auch mit ganz vielen Vorbereitungssachen und Meetings und Besprechungen. Naja, ist es so eine andere Art der Challenge und der Herausforderung, der Aufgabe des Tages. Und jetzt würde ich sagen, durchatmen, abschalten, genießen und dazu Mozart mit seiner Sinfonie Nummer 40.

Hier ist Klassikradio, Montagabend, time to say goodbye. Ja, aber nur für heute. Wir hören uns ja morgen wieder ab 2, wenn Sie mögen, hier bei uns bei Klassikradio. Und ich freue mich, wenn ich jetzt Kollege Rolando Wiesson in die Arme falle, er quasi das Studio übernimmt, wir uns kurz abklatschen. Und ich wünsche viel Spaß gleich bei ihm oder mit ihm in seiner Sendung Klassikradio Furioso ab 19 Uhr. Bis dahin, einen schönen Abend für Sie und bis morgen.

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5: Hola, hola, hola, hallihallo, liebe Zuhörerinnen und Zuhörer, herzlich willkommen. Erste Sendung diese letzte Woche von Juni 2026. Klassik Radio Furioso hier mit su amigo Rolando Villason. Geht's los heute mit Musik von Sergei Rachmaninoff. Wir hören den zweiten Satz, Adagio Sostenuto, aus seinem Klavierkonzert Nummer 2.
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Aus den vier Jahreszeiten haben wir gerade Herbst, den ersten Satz, gehört. Musik von Antonio Vivaldi. Und jetzt kommt eine der schönsten Melodien aus Mexiko. Estrellita von Manuel M. Ponce. Das habe ich mit dem Bolívar-Soloist aufgenommen. Hier kommt su amigo Rolando Villazón.

Das war der zweite Satz Andante aus der zweiten Sinfonie von Robert Fuchs. Unsere erste Frage kommt jetzt aus Potsdam. Ah, ich habe vor einer Woche ein Konzert da gesungen, also aus Potsdam, schreibt Gregor Vogt. Lieber Rolando, es ist ja gerade Urlaubszeit. Gibt es einen Ort, an den du noch unbedingt reisen möchtest? Lieber Gregor, ich reise den ganzen Zeit wegen meinem Beruf. Ich liebe es da, wo ich bin. New York oder Berlin oder Philadelphia oder Salzburg oder Wien oder überall. Und normalerweise in Urlaub. Ich bleibe in unserem Sommerhaus ganz ruhig und lese meine Büchern. Und jetzt reisen wir zusammen in der Welt der Musik mit Luigi Boccherinis Menuett aus einem Streicherquintett.

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6: Hola, hola, hola, hallihallo, das ist der Klassik Radio Furioso mit unserer Sendung. Heute erster Tag von der letzten Woche von Juni 2026. Schon 6 Monate von diesem Jahr vorbei. Und jetzt haben wir Musik von Gioachino Rossini, Nocturne aus der Zauberladen.
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Mozart, Mozart, Mozart, viva Mozart! Das war der vierte Satz aus seiner letzten Symphonie. Jupiter, Wolfgang Amadeus, ich liebe dich, Mozart. Und kaum zu glauben, lieber Zuhörerinnen und Zuhörer, aber Georg Friedrich Händel hatte etwas mit Casanova gemeinsam. Eieiei. Beide haben schon zum Frühstück gerne viele Austern gegessen. Da hören die Gemeinsamkeiten aber auch schon wieder auf. Denn im Gegensatz zu Casanova hatte Händel keine 1000 Liebschaften. Zumindest keine, von denen man weiß. Seine große Liebe gehörte neben dem Essen der Musik. Und hier hören wir von ihm den zweiten Satz aus einem Klavierkonzert in F-Dur.

Alte Weisen und Tänze Suite Nummer 2 von Ottorino Respighi haben wir gerade gehört, ganz genau den dritten Satz aus diesem Suite. Und wir haben noch Zeit für eine letzte Frage. Es kommt aus Linz. Eieiei, was für eine dramatische Ende. Fußballfans, das war wirklich verrückt und unglaublich. Also, Claudia Reimers, ich weiß nicht, ob du Fußball magst. Wenn du das magst, du bist sehr glücklich heute. Lieber Rolando, als deine Kinder klein waren, hast du ihnen zum Beispiel zum Einschlafen etwas vorgesungen? Und wenn ja, welche Arie oder welches Lied? Es gab in Mexiko einen Mann, der heißt ein Komponist, Gabilondo Soler. Er hat hunderte wunderbare Melodien für Kinder geschrieben. Und eine von diesen Liedern sangte ich den ganzen Zeit zum Einschlafen zu meinen Kindern. Ricky ran, Ricky ron, vamos a mecernos al sillón. 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Und so geht's weiter. Also danke, Claudia. Und jetzt am Ende, ich hoffe nicht zu einschlafen, lasse ich euch mit Lied ohne Worte Nummer 6 von Felix Mendelssohn Bartholdy. Und mit da sage ich tschüss, tschüss, tschüss und toi, toi, toi für Deutschland heute Abend. Und wir treffen uns, ich hoffe, morgen noch einmal ab 19 Uhr. Klassik Radio Furioso. Bis dann. Alles Liebe, alles Gute. Viel Musik, viel Humor und auch viel Liebe. Und ein paar Toren für die Fußballfans. Tschüss.

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2: Endlich wieder etwas kühler im Klassik Radio Land. Da kann man sich schon mal über den Montag freuen. Gleich hören wir mal rein, wie es sich anhört, wenn Musiker in einem Orchester Instrumente tauschen. Aber erstmal spielt das Dresdner Kammerorchester für uns in Perfektion. Georg Philipp Telemanns Orchestersuite in D-Dur. Der vierte Satz, das ist die Aria.
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Wie ein Stoß frische Luft. Das war die Morgenstimmung von Edvard Grieg bei Klassikradio. Musik zum Wohlfühlen und Entspannen. Was passiert eigentlich, wenn Musiker in einem Orchester die Instrumente tauschen? Also sagen wir jetzt mal, die erste Violine versucht sich mal am Cello oder der Posaunist, der spielt Oboe. Das Rotterdam Philharmonic Orchestra hat das mal ausprobiert und es war ein kleiner Abschiedsscherz in den letzten Proben mit ihrem Dirigenten Lahav Shani. Und so hat sich das dann angehört.

Also ich meine, man erkennt ja auf jeden Fall noch, was es ist. Man merkt eben, dass das hier Profis sind, aber dann doch lieber bitte auf den eigenen Instrumenten. Das macht jetzt das Gewandhausorchester Leipzig für uns mit dem 7. ungarischen Tanz von Johannes Brahms.

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1: Ich wünsche Ihnen einen schönen Montagabend. In nur 2 Stunden ist das erste richtige WM-Spiel von Deutschland. Und wir bereiten uns darauf vor mit herrlicher Klassik. Gleich erzähle ich Ihnen, wie die Hamburger Elbphilharmonie noch mehr Besucher anlocken möchte. Nach Ludwig van Beethoven, Peter Tschaikowski. Und den Anfang, den macht jetzt Robert Schumann. Seine 4. Symphonie, das ist der 2. Satz.
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Die zweite Symphonie von Beethoven. Der zweite Satz bei Klassikradio. Musik zum Wohlfühlen und Entspannen. Die Elbphilharmonie in Hamburg hat angekündigt, dass es bald Geld kosten wird, die Aussichtsplattform zu besuchen. 5 Euro wird das kosten, aber die kann man zurückbekommen. Mit dem Ticket für die Aussichtsplattform bekommt man nämlich auch noch einen 5-Euro-Gutschein für einen Konzertbesuch in der Elfi. Also quasi 2 Fliegen mit einer Klappe. Ich finde das super, denn ich persönlich hätte nur ein Konzert in der Elfi besucht und so gibt es die Aussichtsplattform dann sozusagen gratis dazu. Gleich habe ich für Sie Musik aus Gotham, aus dem Batman-Universum. Hans Zimmers Corinorinus. Das ist ein Name einer Fledermaus. Er hat jeden Track einzeln benannt nach Fledermaus-Spezies. Der Track kommt aus Batman Begins und den hören wir direkt nach dem herrlichen Violinkonzert in A-Moll von Johann Sebastian Bach.

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2: Ich wünsche Ihnen einen angenehmen Montagabend. Das Schlimmste der Hitzewelle ist vorbei und wir können endlich durchatmen. Gleich mit Filmmusik von einem Mann, der gerade für seine Filmmusik eben einen britischen Orden bekommen hat. Vom König selbst, mehr dazu gleich, nach anmutigen Trompetenklängen. Das Konzert von Oskar Böhme, das ist der zweite Satz.
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Die Haydn-Variation von Johannes Brahms. Das war das Thema am Montagabend bei Klassikradio. Jetzt ein Komponist, der erst diesen Monat eine Ehrung für sein Lebenswerk erhalten hat. Von König Charles. Und zwar Patrick Doyle. Einmal im Jahr sind die Birthday Honors vom König. Da verleiht er einen Orden für was auch immer er gerade für wichtig befindet. Und Doyle hat den Orden dann für seinen Dienst in der Filmwelt bekommen. Mehr als verdient. Gerade wenn man sich einmal anschaut, wie viele britische Filme er vor allem vertont hat. Von Hamlet bis hin zu diesem Meisterwerk. Das hat ihm auch eine Oscar-Nominierung eingebracht. Sinn und Sinnlichkeit. Das ist das Stück Throw the Coins, gespielt von dem Klassikradio Pops Orchestra.

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2: In einer Stunde startet das nächste Deutschlandspiel. Ein Gruß raus an alle, die in der Spätschicht sind und vielleicht sogar das Glück haben, das Spiel später nebenbei zu verfolgen. Gleich erzähle ich Ihnen, wie Sie helfen können, gegen die Funklöcher in Deutschland vorzugehen. Nach dem einzig kompletten Klavierkonzert von Edvard Grieg. Das in A-Moll. Das ist der zweite Satz.
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Joseph Haydns berühmteste Symphonie, die mit dem Paukenschlag bei Klassikradio. Das war das Menuett. Funklöcher, die kennen wir, gerade in Deutschland. Aber gegen die soll jetzt vorgegangen werden. Diese Woche läuft die Aktion Check dein Netz. Dabei kann man in einer App vom Bundesdigitalministerium, Mobilfunkcheck, Funklöcher melden, die dann ausgebessert werden sollen. Das größte Problem bei Funklöchern ist, dass die meist einfach nicht erfasst sind und so können die dann auch wirklich mal gemeldet werden. Auf ein besseres Netz in Deutschland und bessere Erreichbarkeit. Durch den Montagabend begleitet uns jetzt Frédéric Chopin. Das ist seine 17. Prälude.